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Wunderschönen guten Morgen ins zweite Land. Ich begrüße dich ganz herzlich zum Moin Moin, die Morning Show hier live aus dem Sendestream Bremen. Wie gewohnt am Mikrofon für dich, dein Stadtmusikant Harald Guttner. Und ja, mein Studio mächtig sonnendurchflutet. Ich fühle mich hier irgendwie wie so ein Grillhähnchen. Ach, nur die Haut ist noch nicht so ganz so knusprig, aber das wird vielleicht noch. Für euch geht's los hier mit Tim Toupé und dem Fliegerlied, natürlich ob Kölsch.

Natürlich habe ich auch heute mal wieder für euch in meine Odi-Kiste gegriffen und da ist so ziemlich alles drin von 1950 bis gestern. Also ganz so weit geht es jetzt für euch hier nicht zurück. Im Player für euch Holly Johnson mit dem Love Train und Erasure mit Oh Lamour.

Heute Morgen habe ich mich ja mit einem jungen Mann unterhalten, der hier so ein bisschen im Hintergrund die Fäden zieht. Und ja, da hat er mir was geschrieben, so von wegen, er hat eine Nachricht bekommen, dass man ja so über gewisse sportliche Aktivitäten nicht so viel reden sollte. Also ihr wisst schon so, ja, was man so drinnen und draußen machen kann bei diesem herrlichen Wetter. Also nicht Fahrrad fahren, nein. Ich habe hier mal zwei schicke Songs rausgesucht. Richtig, ja, für den anderen Hörer da wahrscheinlich draußen. Ganz böse Songs hier vor euch im Player. Ein Song von Wolfgang Pichler, und das ist nicht Sommer in der Stadt, nein. Der wird ja wieder veröffentlicht aufgrund seines 60. Jubiläums. Ich glaube 60, genau. Aber nein, da gibt es auch einen anderen schicken Song, der heißt Jonna, Liebe im Auto. Und hinterher kommen die Schröders mit Lass uns schmutzig Liebe machen. Tja, in dem Sinne, haut rein, Jungs.

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1: Nee, das war ganz schön schmutzig. Boah, sonst Schweinkram. Apropos Schweinkram, da sind wir eigentlich bei meinem Lieblingsthema, nämlich beim Essen. Und hier geht es heute auch ums Essen. Ums Essen während der WM-Spiele. Und da haben Traxop vielleicht einen kleinen Tipp und hinterher auch mein Experte.

0: und lauwarmes Bier.
1: Große Sportevents wie die Fußball-WM sind richtig cool, aber sie bringen auch unseren Rhythmus ganz schön durcheinander. Besonders wenn spät abends oder sogar erst nachts übertragen wird.
2: Sprich, wir sitzen länger, wir schlafen später und wir wollen auch möglichst wenig Aufwand beim Essen bei der Essenszubereitung haben. Und das führt dann aber zu dem Problem, dass wir ganz automatisch häufig zu Snacks oder zu Fastfood greifen und uns dann im Nachhinein eher schlapp fühlen als zufrieden.
1: Erklärt die Ernährungswissenschaftlerin und Ernährungspsychologin Bastienne Neumann. Ganz auf Chips und Co. muss aber trotzdem niemand verzichten.
2: Ich finde, Ernährung funktioniert halt langfristig nicht über Verbote und es ist viel entscheidender zu hinterfragen, was ist für mich leicht umsetzbar und was sättigt mich aber auch wirklich. Weil viele klassische Snacks zwar schnell Energie liefern, aber nicht wirklich lange satt halten, sprich man ist wieder dauernd am Snacken.
1: Deshalb lieber etwas Richtiges planen, das sich gut vorbereiten lässt und schnell zubereitet ist.
2: Was mir spontan einfällt, sind Bowls oder Wraps oder Klassiker bei mir, Ofengemüse mit Dip. Es ging aber auch eine schnelle Pasta mit Gemüse dazu, einer kleinen Proteinquelle. Also es braucht wirklich keine komplizierten Rezepte.
1: Mit der passenden Inspiration, einem einfachen Rezept und den entsprechenden Zutaten ist der Fußballabend direkt viel entspannter und gesünder.
2: Mein persönlicher Geheimtipp ist es, da auf Kochboxen von HelloFresh zurückzugreifen, weil damit einfach die Planung wegfällt, die Zutaten schon da sind und man ohne großen Aufwand super schnell etwas Frisches, Leckeres und Gesundes kochen kann, statt am Ende dann doch spontan zum Lieferdienst zu greifen.
3: Ja, Lieben, ganz spontan gibt es hier auch ganz frische Musik, ganz frisch vom Musikfreitag, nämlich Miles Smith mit Heaven und hinterher Ed Sheeran mit Shivers.

Weiter geht's für euch mit ein bisschen Filmmusik vom Film Footloose, der Song Footloose. Hier heute mal performt von Blake Shelton und hinterher kommt Guerlo Machena, so heißt er glaube ich genau, aus der Fernsehserie Anna, die Tänzerin, der Song My Love is a Tango.

Player habe ich jetzt für euch die Rockhörer Bonnie Tyler, Wild Side of Life. Ja, ich glaube, wilde Zeiten machst du im Augenblick auch mit und ich wünsche dir nach wie vor alles Gute und beste Genesung. Hinterher kommt dann für euch Stereoscope mit Old Time Rock'n'Roll.

Nach so viel Krach ist es eigentlich wieder Zeit für seriöse Musik, für Schlager vielleicht, ja? Doch, Schlager. Schlager ist immer gut, ne? Also es gibt ja immer so draußen so 1, 2, 3, 4 Hörer, die Schlager hören wollen. Und Schlager, da geht es ja immer um ein Thema, um die Liebe. Und so geht es auch in den nächsten beiden Songs natürlich um die Liebe für euch im Player. Ramon Roselli, komm und bedien dich. Und hinterher Conny Francis singt von dem schönen fremden Mann.

Tja, Lieben, da ich mir ja so einen Mallorca-Urlaub nicht leisten kann, habe ich gesagt, mache ich hier Eimer saufen zu Hause. Ich habe mir also einen richtig schönen 10-Liter-Eimer geholt und da habe ich jetzt Eistee drin und einen ganz langen Strohhalm. Ich hole mir jetzt mal in der Zwischenzeit ein Eis noch dazu und für euch geht es dann schon mit den nächsten Titeln in die zweite Stunde. Wir hören uns also gleich wieder. Bis gleich.

Die nächsten Songs habt ihr bestimmt schon 100 Mal im Radio gehört, also fast, möchte ich sagen. Im Player für euch nämlich Knock on Wood und Tainted Love. Ja, und das sind es sind hier die Originale am Start, nämlich Eddie Floyd mit Knock on Wood und die brave Pastorentochter Gloria Jane singt über die Tainted Love.

Ach, so viel Sünde im Radio muss natürlich auch der Gegenpart kommen. So ein bisschen was Religiöses. Und da habe ich was rausgesucht. Das kennt ihr, glaube ich, alle zwei Songs. Der eine heißt My Sweet Lord, ist für euch wahrscheinlich eher bekannt von George Harrison, der den geschrieben hat. Aber eigentlich hatte er ihn für Billy Preston geschrieben und den habe ich jetzt auch hier im Player. Und hinterher kommt Culture Club mit Karma Chameleon.

0: In meinem zweiten Beitrag geht es darum, wie man helfen kann und um eine Organisation, die helfen hilft. Wie das funktioniert, das erfahrt ihr im nächsten Expertentipp.
1: Viele Menschen möchten sich gern ehrenamtlich engagieren, wissen aber häufig nicht, wo genau wirklich Hilfe gebraucht wird. Eine Online-Plattform nimmt sich dieses Problems an.
2: Unser Ziel ist es, den Zugang zu Engagement so einfach wie möglich zu gestalten, sodass jede und jeder sich mit seinen individuellen Interessen und Fähigkeiten einbringen kann und genau über unsere Plattform ein Engagement finden kann.
1: So Luisa Haralambus von GoVolunteer. Benutzerinnen und Benutzer können dort selbst nach bestimmten Kriterien filtern, zum Beispiel wie viel Zeit sie ehrenamtlich aufbringen wollen und welchen Themen sie sich widmen möchten.
2: Von der Unterstützung für geflüchtete Menschen beim Ankommen in Deutschland, beim Erlernen der deutschen Sprache, bis hin zu einmaligen Aktionen, wie zum Beispiel die Unterstützung einer Suppenküche, gibt es heute wirklich die verschiedensten Engagementmöglichkeiten, die digital stattfinden können, die analog stattfinden können, die langfristig sein können oder auch kurzfristig. Und das findet man alles auf GoVolunteer.

Ja, Hilfe braucht jeder, so stimmt es richtig. Und GoVolunteer gibt es nicht nur als App, es gibt auch für die weniger handyaffinen eine Internetseite govolunteer.com. Ja, und so könnten wir eigentlich gemeinsam den Großstadtdschungel etwas freundlicher und lebenswerter machen. Apropos Dschungel, im nächsten Song geht es um den Dschungel. Man at Work Down Under.

Ach, als Kind habe ich heiße Schokolade geliebt. Und diese hier, die geht sogar ins Ohr für euch im Player Hot Chocolate mit einem Song. Ja, der ist mir eigentlich auf den Leib geschrieben. You sexy thing.

Wenn euch auch noch so kalt ist wie mir, dann habe ich für euch hier zwei Dancehall-Klassiker für euch im Player: Luisa Fernandez und Kelly Marie.

Nun muss euer Großstadt-Cowboy auch schon wieder in die weite Welt, meine Rinder warten. Aber einen Titel habe ich für euch noch zum Schluss hier, nämlich einen von Unheilig, und der heißt Der Vorhang fällt. Wobei gestern ist, glaube ich, erst der Graf gefallen bei seinem Konzert in Leipzig. Von hier aus gute Besserung. Ich bedanke mich ganz lieb fürs Lauschen, wünsche euch noch einen charmanten Tag und viel Spaß mit dem nachfolgenden Programm. Tschüssi, Servus und bye bye.

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1: Ja, einen wunderschönen Samstagnachmittag hier bei Das Runde muss ins Eckige mit eurem Sascha Marek Kötzner aus Weißenhorn. Genau. Ja, was haben wir heute bei? So ein bisschen, ja, einfach Updates zur WM und natürlich mega coole Musik. In erster Linie jede Menge coole Musik natürlich. Und ja, mich habt ihr natürlich auch im Gepäck. Ich freue mich. Ja, was habe ich denn für euch jetzt so dabei? Ja, Mark Foster, Sido, Ryan, Neuset Time, Gregor Hägel, The Killers und. Und ich würde sagen, wir starten einfach gleich mal richtig durch.

Ja, wie ist das Wetter bei euch eigentlich da draußen? Bei mir ist es sehr, sehr heiß. Also ich verlaufe hier, ihr merkt es auch ein bisschen an meiner Stimme, ich bin es gar nicht mehr gewohnt, dass es so drückend ist. Ja, heute Nacht waren bei uns richtige Unwetter, da habe ich schon gedacht, oh mein Gott, jetzt haut es mir gleich die Ziegel von meinem Haus. Aber Gott sei Dank, klopfen wir gleich mal auf Holz, ist nichts passiert. Ja, was haben wir heute für euch? Ja, die WM-Updates und jede Menge gute Musik. Und ich würde einfach mal ganz fest sagen, da tun wir jetzt gar nicht lange rum. Wir machen noch ein bisschen Musik und dann kommen die aktuellen Stände und die aktuellen Informationen für euch. The Killers mit The Mr. Brightside habe ich für euch dabei und Gregor Hägele mit Sophie. Zwei wirklich coole Songs. Ja, Mr. Brightside ja auch aktuell in den Top 100 Single Charts dabei. Ja.

So, wir haben jetzt das Runde muss ins Eckige. Heute ist ja auch wieder ein Deutschland-Match mit der Elfenbeinküste. Da bin ich mal gespannt, was da passiert und vor allem, wie wir da aus der Nummer rauskommen. Die sind ja eigentlich schon meiner Meinung nach sehr, sehr flink, sag ich jetzt mal, wenn man das so sagen kann, auf den Beinen. Ja, was wollte ich denn noch sagen? Ja, genau, und zwar gleich kommen für euch hier dann noch die Sport-News, die aktuellen. Und danach würde ich sagen, legen wir mal so richtig, richtig los. Ja, ich hoffe, bei euch ist nicht ganz so heiß wie bei mir. Mir läuft hier die Brühe runter, also ich krieg's hier gar nicht kälter. Das ist so extrem. Vielleicht sollten wir doch Sommerpause machen. Nee, das tue ich euch nicht an. Obwohl, mal gucken. Auf jeden Fall A Touch of Glass mit Pate Conaman mit Around the World und danach Udo Lindenberg und Apache 207 mit

Hier ist der Blick auf die Meldungen aus der Welt des Sports mit Markus Mösser. Beim ATP-Turnier in Halle-Westfalen hat French Open-Sieger Alexander Zverev zum 7. Mal das Viertelfinale erreicht und darf weiter auf seinen ersten Titel beim deutschen Rasenklassiker hoffen. Der gebürtige Hamburger setzte sich im deutschen Duell nach einer konzentrierten Vorstellung 6:3 und 7:6 gegen Routinier Yannick Hanfmann durch. Der große Favorit spielte schon zu Beginn sehr konzentriert. In Runde 1 hatte er gegen den Tschechen Vít Kopřiva im ersten Match nach seinem Triumph in Paris noch phasenweise gewackelt. Einen hektischen zweiten Teil bei der Slowenien-Rundfahrt hat Radprofi Florian Lipovic heil überstanden. Die zweite Etappe musste nach einem Massensturz rund 30 Kilometer vor dem Ziel für einige Zeit unterbrochen und neutralisiert werden. Bei dem unterklassigen Rennen in der Heimat von Dominator Tadej Pogacar bestreitet der Tourdritte Lipovic den letzten Formcheck vor der Frankreich-Rundfahrt, die am 4. Juli in Barcelona beginnt. Im WM-Vorrundenspiel gegen Deutschland muss die Nationalmannschaft der Elfenbeinküste in Toronto ohne Elie Wahi antreten. Dem Frankfurter Bundesliga-Profi, der an OGC Nizza ausgeliehen ist, wurde nach Verbandsangaben von den Behörden die Einreise verweigert, da in Frankreich gegen Wahi ein Ermittlungsverfahren läuft. Der Verdacht lautet organisierter Betrug, organisierte Korruption im Sport, außerdem stehen Hehlerei und Geldwäsche im Raum. Dabei geht es um Auffälligkeiten rund um das Spiel in der französischen ersten Liga zwischen Nizza und dem FC Metz am 17. Mai diesen Jahres. Da soll sich Wahi absichtlich eine gelbe Karte abgeholt haben. Der Ligaverband LFP stellte auffälliges Wettverhalten für den Fall seiner Verwarnung fest. Außerdem soll der Stürmer rund 2 Wochen vor WM-Beginn sogar vorübergehend festgenommen worden sein. Das waren soweit die Meldungen vom Sport.

jetzt kommen wir mal einfach so zum Update für die WM. Das ist das Fußball-Weltmeisterschafts-Update 2026. Weiterhin liefert diese Weltmeister Spannung, Überraschungen und jede Menge Gesprächsstoff. Seit Montag hat sich in den Gruppen einiges getan und langsam zeichnet sich ab, welche Teams Kurs auf die K.O.-Runde nehmen und für wen es bereits eng werden könnte. Eine der größten Überraschungen der bisherigen Turnierwoche lieferte Kap Verde. Gegen den großen Favoriten Spanien erkämpfte sich diese Außenseiter ein bemerkenswertes 0:0. Die Spanier hatten zwar deutlich mehr Ballbesitz und zahlreiche Chancen, fanden aber keinen Weg vorbei an der starken Defensive der Afrikaner. Für Kap Verde ist dieser Punktegewinn ein historischer Erfolg. Auch Portugal musste einen Dämpfer hinnehmen. Gegen die Demokratische Republik Kongo reichte es lediglich zu einem 1:1 Unentschieden. Besonders bemerkenswert, die Kongolesen erzielten dabei ihr erstes WM-Tor überhaupt und sorgten damit für einen echten Gänsehaut-Moment. Für ein echtes Ausrufezeichen sorgte England. Die Three Lions setzten sich mit 4:2 gegen Kroatien durch. Harry Kane traf dabei gleich doppelt und zog damit mit Gary Lineker als erfolgreichster englischer WM-Torschütze gleich. Jude Bellingham und Marcus Rashford steuerten die weiteren Treffer bei. England übernimmt damit die Führung in seiner Gruppe und zählt weiter zum erweiterten Favoritenkreis. Ja, mehr nach ein oder zwei Musiksongs, würde ich mal einfach so sagen. Jetzt für euch Sido, Andreas Borani mit Astronaut und Ryan mit Verwandtschaftstreffen.

Also irgendwie, heute habe ich schon zum Teil sehr urige Songs dabei, aber macht nichts. Die WM ist ja auch farbenfroh, bunt und ja, warum soll das unser Programm da nicht sein? Ebenfalls erfolgreich war Ghana gegen Panama. Sah lange alles nach einem torlosen Remise aus, ehe Caleb Inenki in der 95. Minute den viel umjubelten Siegertreffer erzielte. Ein typischer WM-Moment, wenn Sekunden über Jubel oder Enttäuschung entscheiden. Kolumbien setzt sich derweil mit 3:1 gegen WM-Neuling Usbekistan durch. Trotzdem durfte auch Usbekistan feiern, denn das zwischenzeitliche 1:1 war das erste WM-Tor der Landesgeschichte. Genau solche Geschichten machen eine Weltmeisterschaft so besonders. Ja, ich selber bin ja eigentlich ein Fußball-Legastheniker, das heißt, ich habe eigentlich null Ahnung von irgendwas, aber ich glaube, ich schlage mich da ganz gut. Und ja, WM ist was anderes. Also ich jubel eigentlich bei der WM, wenn ich ehrlich bin, eher für Brasilien, weil ich ja eigentlich vor sehr langer Zeit mittlerweile nach Brasilien ausgewandert wäre. Also ich kann zwar nicht unbedingt Portugiesisch sprechen, aber witzigerweise, keine Ahnung, woher ich das geerbt habe, ich kann sehr viel Portugiesisch übersetzen, also von Portugiesisch auf Deutsch, und habe damals eben die Homepage und alles übersetzt. Da konnte man dann auch alle Anträge ausfüllen. Nur leider war es halt dann damals so, dass der Steuerberater von meinem damals besten Kumpel eben die Kohle abgeräumt hat. Weil sonst wäre ich heute in Brasilien an einem richtig tollen Meer, beziehungsweise wir hätten da ein Anwesen gehabt mit einer riesen Bucht. Da hätte mein Kumpel hätte dort die Tauchscheine gemacht mit den Touristen und Segelscheine und was weiß der Teufel, was der alles hatte, und ich hätte damals den Tourismus übernommen. Ja, aus deutschsprachiger Sicht sorgte vor allem Deutschland für Schlagzeilen. Mit dem deutlichen 7:1 gegen Curaçao gelang einer der bislang höchsten Siege des Turniers. Die deutsche Mannschaft präsentiert sich offensiv stark und unterstrich ihre Ambitionen auf einen erfolgreichen WM-Start oder auch eine erfolgreiche WM. Damit zählt Deutschland aktuell zu den Teams, die bislang den stärksten Eindruck hinterlassen haben. Und ich würde sagen, wir machen jetzt mal noch ein bisschen Musik und dann machen wir weiter. Und zwar jetzt erstmal Noise Time und Agent Zed mit Stevio 80 Millionen und danach Medusa und One Republic mit Leonie mit Fire. Und zwar ist das der offizielle UEFA Eurosong des Jahres 2024. Gut, ist schon ein bisschen her, aber ich finde ihn trotzdem cool.

Ja, was gibt's noch so zum Sagen? Ja, der Blick heute oder gestern nach Mexiko. Die Gastgeber gewannen gegen die Südkoreaner mit 1:0 und sind damit die erste Mannschaft dieser Weltmeisterschaft, die sich vorzeitig für die K.O.-Phase qualifiziert hat. Luis Romo erzielte den entscheidenden Treffer. Mit 2 Siegen aus 2 Spielen steht Mexiko bereits als Gruppensieger fest und darf sein erstes K.O.-Spiel vor heimischer Kulisse austragen. Ein großes Thema abseits des Rasens bleibt die Hitze. In mehreren Spielorten kämpfen die Mannschaft mit hohen Temperaturen und vor allem auch hoher Luftfeuchtigkeit. Trinkpausen und spezielle medizinische Maßnahmen gehören inzwischen zum WM-Alltag. Die körperliche Belastung könnte im Turnierverlauf noch zu einem entscheidenden Faktor werden. Ja, zum Abschluss noch 3 interessante WM-Fakten, finde ich. Diese Weltmeisterschaft ist die erste mit 48 Teilnehmern. Mit insgesamt 104 Spielen ist sie die größte WM der Geschichte. Erstmals wird eine Fußball-Weltmeisterschaft gemeinsam in 3 Ländern ausgetragen. In USA, Kanada und Mexiko. Und genau das macht diese WM bislang aus. Neue Nationen, historische Momente, Überraschungen und Favoriten, die sich jeden Sieg hat erarbeiten müssen. Die Gruppenphase, Heideblitz, läuft auf Hochtouren und die Spannung steigt von Spieltag zu Spieltag. Ja, das war jetzt mal erstmal das aktuelle WM-Update bei Das Runde muss ins Eckige. Bleibt dran, wir haben für euch natürlich noch richtig coole Musik und noch andere Informationen. Jetzt erstmal ein cooler Song von Pitbull, Afrojack, Neo und Naya, Give Me Everything. Und danach würde ich sagen, spielen wir gleich noch von Magic System und Kafki, Magic in the Air. Ja, bei mir hier ist nicht Magic in the Air, sondern tatsächlich 34 Grad hier im Sendestudio in Weißenhorn. Ja, mein Name ist Sascha Mario Kassner. Ich freue mich, dass ihr eingeschaltet habt. Heute am Das Runde muss ins Eckige. Richtig gute Laune. Ja, zu heiß ist es, das muss ich zugeben. Aber macht nichts, da muss man halt sich ein bisschen mehr entblättern. 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

Ja, wer sich so ein bisschen mit der WMN-Chance auseinandergesetzt hat, weiß ja, dass 1930 die erste WM stattfand. Gastgeber war damals das Land Uruguay. Damals nahmen nur 13 Mannschaften teil. Und damals gab es auch noch keine Qualifikation. Ja, und es ist sehr interessant, wenn man überlegt, ja, im Jahre 1930 waren es 13 Teams. Dieses Jahr 48 Mannschaften bei der WM. Ja, die Fußball-Weltmeisterschaft schreibt jetzt fast schon 100 Jahre Sportgeschichte und sorgt immer wieder für Rekorde, Dramen und natürlich unvergessliche Gänsehautmomente. Ja, was habe ich noch dabei? Ja, ich habe noch ein paar ganz wichtige oder lustige Informationen auch zum Teil dabei. Ja, Rekordweltmeister ist zum Beispiel Brasilien. Die Brasilianer gewannen die WM bereits 5-mal. Und zwar 1958, 62, 70, 94 und 2002. Ja, was ich auch interessant fand, Deutschland gehört zu den erfolgreichsten Nationen. Deutschland wurde auch 4-mal Weltmeister, 54, 74, 90 und 2014. Ja gut, da gibt es ja auch einen Song, der genau das quasi wiedergibt. Die WM ist das größte Fußball-Event der Welt. Milliarden Menschen verfolgen die Spiele im Stadion, am Fernseher oder einfach online. Sie zählt zu den größten Sportereignissen überhaupt. Ja, das ist uns ja eigentlich wirklich bekannt. Ich würde sagen, wir spielen noch ein bisschen Musik und dann habe ich noch einiges mehr für euch. Und zwar Takata von Taka Bro, Romano, Saplenza, Ruli Rodriguez. Und danach würde ich sagen, spielen wir André Schnurra, Neuset Time mit Freedom from Desire.

Geschichte um die WM so gibt. Rekordtorschützen der WM zum Beispiel, Miroslav Klose, erzielte 16 WM-Tore und ist damit der erfolgreichste Torjäger der WM-Geschichte. Und das ist ja wirklich echt ein Erfolg. Also Wahnsinn, 16 Tore, wahnsinnig. Einzigartiger Rekord von Lionel Messi ist der erste Spieler, der an 6 Weltmeisterschaften teilgenommen hat. Ja, das ist natürlich auch der Hammer. Vor allem, man muss ja mal überlegen, wo die überall rumreisen und vor allem, was das Training auch wirklich Zeit verschlingt und wo die Trainings oft sind oder auch die Traininglager. Das erste Finale im Elfmeterschießen, das WM-Finale 1994 zwischen Brasilien und Italien, endete nach 120 Minuten torlos und wurde erstmals durch ein Elfmeterschießen entschieden. Ja, kurioses Wissen zur WM habe ich natürlich auch ein bisschen was. Das schnellste WM-Tor erzielte Hakan Şükür nach nur 11 Sekunden. Also Anpfiff 1, 2, 3, 4, 5, 6, 7, 8, 9, 10, 11. Und da muss man mal erstmal überlegen, wie schnell der fuseln musste, um an das Tor ranzukommen. Und was er da wahrscheinlich umtänzelt hat. Brasilien ist die einzige Nation, die an allen Weltmeisterschaften teilgenommen hat. Mein Brasilien, ja. Ja, und ich würde sagen, wir spielen jetzt mal ein bisschen Musik und ich schau mal noch, was ich noch Interessantes so für euch habe. Und ich würde sagen, wir spielen jetzt gleich mal noch Überraschung, Überraschung. Ich habe heute für euch die Kino-News dabei und dann davor natürlich machen wir noch Ein, Zwei Bier, heißt die Band Malemo und Looping, Lucky und Morris mit O Pascal. Und danach, nach den Kino-News, Olaf der Flipper mit Matze Knopp. Wir sagen Dankeschön. Ja, Dankeschön möchte ich zu euch auch mal sagen, dass ihr jeden Samstag einschaltet und dabei seid. Auch vielen Dank an die Radiobetreiber, die unser Rundes, das Runde muss ins Eckige, unterstützt. Ja, und vielen, vielen Dank an alle da draußen, die heute dabei sind. Wer liegt wie

0: Hättest du mich töten sollen, als du die Gelegenheit dazu hattest.
1: Ich glaube, sie erwarten mich bereits.
2: Ich halte diese Arbeit für sehr wichtig.
0: Sie sind der falsche Kerl zur falschen Zeit und stehen nur im Weg drauf.

0: Kino News.
1: Ich wollte nur Ihren Namen wissen.
2: Gemütlich im Kinosessel sitzt Michael Mien.
3: Meine Haare sind mein Markenzeichen.
2: Und ich finde, es riecht nach Popcorn und Zelluloid.
4: Film ab.
5: Mir laufen schon kalte.
2: Stell dir vor, du gehst um eine Ecke und plötzlich ist alles weg. Keine Menschen, keine Geräusche, kein Ausgang, nur endlose gelbe Räume, flackerndes Neonlicht und der leise Geruch von altem Teppich. Willkommen in den Backrooms.
6: Ich habe was gefunden. Im Laden.
7: Was haben Sie gefunden?
6: Einen Ort. Ich habe einen Ort gefunden. Hallo? Ist da jemand? Ich weiß, wie das klingt, aber Sie müssen verstehen, es ist riesig da drin.
7: Ich sage nicht, dass ich Ihnen nicht glaube.
6: Gut, filmst du?
8: Ja.
6: Folgt mir.
9: Clark, was ist das?
6: Genau das will ich herausfinden. Seit ich den Ort kenne, komme ich jede Nacht her. Und trotzdem bin ich erst am Anfang. Ich lasse dich langsam runter. All diese Räume, diese Orte schafft sie. Es ist wie ein Labyrinth, es geht weiter und weiter. Manchmal habe ich Angst, verloren zu gehen.
9: Clark, können Sie mich hören?
7: Ich verstehe nicht. Was ist das?
2: Was als Internetphänomen begann, ein einziges körniges Foto eines leeren Bürogebäudes, gepostet auf 4chan im Jahr 2019, hat sich zu einem der faszinierendsten Horrormythen unserer Zeit entwickelt. Und jetzt hat dieser Mythos seinen Weg auf die große Leinwand gefunden. Der Film greift das Found-Footage-Element der Ursprungsgeschichte auf und gibt ihm eine cineastische Qualität. Handkameras, kühle Farben, lange Gänge ohne Ende. Das erzeugt ein Unbehagen, das unter die Haut geht, ohne auf billige Jumpscares angewiesen zu sein. Es ist Horrorfilm als Erfahrung, nicht als Spektakel. Wo normaler Horror mit Fremdem erschreckt, erschreckt dieser Mythos mit Bekanntem. Flurlicht, Teppichmuster, Wandfarbe, all das kennt man. Und genau deshalb kriecht die Angst so tief. So ein bisschen beklemmend ist auch Passenger. Wenige Wochen nach Beginn ihres Vanlife-Abenteuers wird der Roadtrip eines jungen Paares zum Albtraum. Die junge Frau und ihr Partner sind auf abgelegenen Straßen unterwegs, als sie Zeugen eines grausamen Unfalls werden. Der Fahrer stirbt noch am Unfallort. Was zunächst wie ein tragisches Unglück wirkt, entpuppt sich aber bald als Auslöser einer Kette übernatürlicher Ereignisse. Es muss in dieser Ausgabe aber nicht nur um den blanken Horror gehen. Es geht auch komödiantisch und mit ganz viel Liebe. Ticket ins Leben. Der gefeierte Chansonnier Antoine Toussaint steht seit Jahrzehnten auf den größten Bühnen des Landes. Doch als er während eines Auftritts zusammenbricht, gerät sein Leben aus dem Takt. Die Diagnose ist ein Schock. Das Karriereende scheint besiegelt. Enttäuscht und desillusioniert kehrt Antoine Paris den Rücken zu. Er steigt in einen Zug nach Genf. Die Reise nimmt jedoch eine unerwartete Wendung, als Antoine im Abteil auf Victoire trifft. Die temperamentvolle Frau ist nicht nur ein glühender Fan, sondern auch ein Mensch mit ansteckendem Optimismus und unerschütterlicher Lebenslust. Wider Erwarten wächst ihm die quirlige Nervensäge ans Herz und eröffnet ihm die Chance auf einen späten Neuanfang.
10: Nur noch diese eine Sache, dann ist es vorbei.
11: Wissen, was läuft.
2: Gelber Horror. Ohne Geräusch und ohne Menschen, dafür mit reichlich nassem Teppich in Backrooms. Passenger. Ein Roadtrip jenseits von Gut und Böse. Und schließlich gibt's noch ein Ticket ins Leben. Zweimal Gänsehaut, einmal Herzschmerz und die nächste Ausgabe der Kino-News kommt ja auch bald schon wieder.
6: Okay, ich komme wieder. Mit Beweisen.
12: Sehen wir den Fakten ins Gesicht.
6: Das höre ich nicht zum ersten Mal.
2: Die Kino-News.
13: Ja, in der Tat.

habe ich jetzt selber richtig gestaunt. Und zwar wurde zweimal die WM abgesagt. Ja, die Weltmeisterschaft 1942 und 1946 fanden wegen des Zweiten Weltkriegs nicht statt. Ja, das ist natürlich klar, dass es dann nicht stattfindet. Ja, oder der gestohlene WM-Pokal. Wusstet ihr das, dass der WM-Pokal gestohlen wurde? 1966 in England. Gefunden wurde er von einem Hund namens Pickles, der ihn unter einer Hecke wieder entdeckte. Also, finde ich schon immer ganz witzig, was da alles so passieren kann. Wobei, wenn ich überlege, was bei mir im Geschäft immer passiert jede Woche, ja, dann ist es natürlich leichter, sich vorzustellen. Das torreichste Turnier bei der WM 1954 in der Schweiz, da fielen durchschnittlich 5,38 Tore pro Spiel. Ein Rekord, der bis heute noch erhalten ist. Oder der schnellste Treffer, habe ich ja vorhin ja schon gesagt, der war ja 2002 gegen Südkorea und die Türkei in nur 11 Sekunden. Oder 13 Tore in nur einem Turnier. Der Franzose Jusson Fontan schoss bei der WM 1958 unglaubliche 13 Tore. Ein Rekord, der ebenfalls bis heute nicht erreicht wurde. Genau. Jetzt habe ich für euch natürlich noch Mega-Songs dabei. Und zwar die Atzen, das geht ab, wir feiern die ganze Nacht. Und direkt im Anschluss dann habe ich auch die Höhner mit Viva Colonia. Da sind wir dabei, das ist prima.

Ja, ihr seid hier bei Das Runde muss ins Eckige mit Sascha Mario Kastner aus dem Sendestudio in Weißenhorn. Ja, wir machen eine Ersatzsendung, da ja die Bundesliga vorbei ist und die WM jetzt momentan aktuell läuft. Hab ich gedacht, machen wir mal so komplettes Update, genau. Ja, bevor ich aber das Update mache, kündige ich euch den nächsten Song an. Pitbull und Jennifer Lopez und Claudia Leite mit We Are One und danach David Guetta, Sarah Larsson mit This One's For You. Aber nichtsdestotrotz habe ich noch ein paar witzige Themen für euch. Und zwar Deutschland als WM-Dauergast. Deutschland hat mehr WM-Spiele bestritten als jede andere Nation und gehört seit Jahrzehnten zu den erfolgreichsten Teams. Eigentorrekord. Bei der WM 2018 wurden gleich 12 Eigentore erzielt. Doppelt so viele wie der bisherige Rekord. Uah, Wahnsinn. Manchmal fragt man sich ja, wie das geht, aber ich sag's mal so, so verpeilt wie man manchmal ist, kann es durchaus passieren, dass man in die falsche Richtung rennt. Die kleinste Kulisse. Das Spiel Rumänien gegen Peru bei der WM 1930 sahen nur etwa 300 Zuschauer. Heute kaum noch vorstellbar. Diese Millionen von Zuschauern schon allein über die Streamingdienste oder übers Fernsehen. Pelé bleibt einzigartig. Pelé ist der einzige Spieler der Geschichte, der dreimal Weltmeister wurde, 1958, 1962 und 1970. So, und ich würde sagen, jetzt machen wir schon mal ein bisschen Musik. Ja, wir haben jetzt schon 1,5 Stunden hinter uns gebracht. Wahnsinn. Das heißt, wir haben noch 1,5 Stunden mit guter Musik, vielen Geschichten und meiner Wenigkeit.

So, wir haben natürlich noch jede Menge interessante Themen. Fun Fact für die WM 2026. Würde man alle Spiele der WM 26 am Stück anschauen, käme man auf mehr als 170 Stunden Fußball. Also über 7 Tage ohne Schlafen. Wahnsinn. Also ich sag's mal so, wo ich ganz jung war, da hätte ich schon mal eine Woche Fasching durchtreiben können, sage ich jetzt mal. So mit maximalen Tag schlafen oder so, aber mittlerweile ist das ja gar nicht mehr möglich. Also habe ich nicht mindestens 3 bis 4 Stunden Schlaf, dann kann ich den nächsten Tag vergessen. Aber die Schlaferei ist auch so eine Sache. Ich kann oft nicht wirklich schlafen. Das ist ganz schlimm. Und dann ist wieder so, wenn es dann mal 1, 2, 3, 5 Wochen wirklich schlecht war, dann haut es mich so von den Socken, dass ich mich nicht mal mehr meinen kleinen Finger bewegen kann. Der jüngste Weltmeister aller Zeiten war Pelé. Pelé gewann 1958 mit Brasilien die WM im Alter von 17 Jahren und 249 Tagen. Bis heute ist niemand jüngerer Weltmeister geworden. Der älteste WM-Spieler, der Ägypter Esran El Hadari, spielte 2018 mit 45 Jahren und 161 Tagen noch bei einer Weltmeisterschaft und stellte damit einen Altersrekord auf. Das ist schon interessant, was man da alles für Rekorde aufstellen kann. Das höchste Ergebnis der WM-Geschichte. Ungarn gewann 1982 mit 10:1 gegen El Salvador. Bis heute der höchste Sieg in einem WM-Spiel. Naja, beinahe hätten wir es geknackt. Ich habe jetzt aber nichts gesagt. Ja, Best Day of My Life. American Authors und danach Culture Candela mit Berlin City Girl. Und ich würde sagen, wir schieben noch einen dritten dazu. Don Omar und Lucenzo mit Danza Kuduro.

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1: Ja, herzlich willkommen alle neu eingeschalteten auf bei Das Runde muss ins Eckige. Jetzt hätte ich mich beinahe verbabbelt, Entschuldigung. Bei Das Runde muss ins Eckige. Ja, wir sind speziell buchbar über das Laut FM Stationsnetzwerk. Sonst kriegt ihr uns nicht. Und ja, wir sind jeden Samstag von 15 bis 18 Uhr da und freuen uns natürlich, wenn wir von euch unterstützt werden. Ja, was habe ich noch dabei? Noch jedes Menge Lustiges, Wichtiges oder Interessantes. Zum Beispiel das Wunder von Bern. Deutschland wurde 1954 erstmals Weltmeister und schlug im Finale die haushoch favorisierten Ungarn mit 3:2. Dieses Spiel gilt als eines der größten Fußballmärchen aller Zeiten. Die wenigsten Tore bei einer WM. Bei der WM 1990 in Italien fielen nur durchschnittlich 2,21 Tore pro Spiel. So wenige wie nie zuvor. Die meisten Tore in einem Turnier war zum Beispiel 2022 in Katar. Da brachte das Turnier 172 Tore und stellte damit einen neuen Rekord für ein einzelnes Turnier auf. Ja, die erste rote Karte der WM-Geschichte war erst 1970. Und zwar da wurden die gelben und roten Karten offiziell gezeigt. Vorher gab es lediglich mündliche Verwarnungen. Also ich finde es schon sehr interessant und ich finde, da kann man auch richtig was lernen. Ja, wie war das? Lach- und Sachgeschichten auf das Runde muss ins Eckige mit eurem Sascha Mario Kastner. Genau. Ja, und ich würde sagen, für die gute Laune machen wir Willi Herren, Iggy Hüftgold mit So gehen die Gauchos oder So gehen die Deutschen und danach Buddy mit Ab in den Süden. Ich bin jetzt schon am Überlegen, ob ich nicht noch ein Ich wollte noch einen dritten dazu schieben. Und zwar Soho Barney und Herbert Grönemeyer mit Ericsson. Zeit, dass sich was dreht.
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1998 erzielte Frankreich das erste Goal, Golden Goal der WM-Geschichte. Das bedeutet Tor in der Verlängerung und das Spiel war sofort beendet. Brasilien verpasste nie eine WM. Brasilien ist die einzige Nation, die an jeder Weltmeisterschaft seit 1930 teilgenommen hat. Das habe ich ja vorher schon mal gesagt, aber ich habe mir gedacht, für alle, die neu eingeschaltet haben, ist es bestimmt auch interessant. Die meisten WM-Teilnahmen eines Spielers, ja, das habe ich vorher auch schon gesagt, war eben Lionel Messi. Und der ist der erste Spieler der Geschichte, der an 6 Weltmeisterschaften teilgenommen hat. Die meisten WM-Tore war Miroslav Klose mit 16 Tore. Habe ich aber vorhin auch schon gesagt. Würde man alle Weltmeisterschaften seit 1930 hintereinander anschauen, kann man auf weit über 2000 WM-Spiele zurückschauen. Genug Fußball für mehrere Monate Dauerprogramm ohne Pause. Ja, ein Hund fand den gestohlenen WM-Pokal damals, den ein 16-Jähriger wurde, der wurde halt eben gestohlen, ich weiß jetzt bloß das Jahr nicht mehr, jetzt habe ich es vergessen. Ja, und ein 17-Jähriger wurde der jüngste Weltmeister und das war Pelé. Und ja, mehr möchte ich jetzt eigentlich gar nicht jetzt noch raushauen, weil wir haben ja noch ein bisschen Zeit, um das zu füllen. Und zwar habe ich für euch jetzt dabei Hermes House Band mit Country Roads und danach Jesse Matador mit Alles Hola Ole.

So, da sind wir ja wieder mit jede Menge coole Infos. Also ich habe mal geschaut, die erste WM wurde ohne Qualifikation gespielt. Das war die 1930. Das der erste WM-Torschütze der Geschichte. Ja, das war der Franzose Luigi Lorrain. Er erzielte am 13. Juli 1930 gegen Mexiko das allererste WM-Tor überhaupt. Die erste Einwechslung bei einer WM gab es erst 1970. Vorher mussten verletzte Spieler weiterspielen oder die Mannschaft war in der Unterzahl. Auch heftig, wenn man sich das mal überlegt. Der berühmte Schwarz-Weiß-Fußball wurde fürs Fernsehen entwickelt. Der WM-Ball Telstar von 1970 bekam seine schwarzen Fünfecke, damit er auf Schwarz-Weiß-Fernsehen besser zu erkennen war. Ist eigentlich logisch, gell? Bei der WM 2022 steckte er erstmals einen Sensor im Ball. Der Ball konnte seine Position 500 Mal pro Sekunde an den Fahrer senden und half bei Abseitsentscheidungen. Auch interessant. Ja, wobei dieses Fahr finde ich schon ein bisschen umstritten ist. Vor allem irgendwie dauert es halt länger. Ja gut, manchmal finde ich die Entscheidung richtig und gut, aber es gab auch schon, in meinen Augen zumindest, nach meiner Meinung, auch schon richtige Fehlentscheidungen. Der erste Spieler mit Toren bei 5 verschiedenen Weltmeisterschaften, Cristiano Ronaldo, traf bei den WMs 2006, 10, 14, 18 und 22 jeweils mindestens einmal. Ja, das größte WM-Wunder. Nordkorea besiegte 1966 völlig überraschend Italien mit 1:0 und warf den zweimaligen Weltmeister aus dem Turnier. Also finde ich auch echt interessant und spannend. Ja, wenn nicht jetzt, wann dann? Die Weltmeisterversion von Höhner habe ich dabei und danach Martin Garrix, Bono und The Edge mit We Are The People.

wow, heute wird's tierisch mit Laien. Deutschland und Brasilien scheinen am häufigsten im Halbfinale. Beide Nationen gehören zu den erfolgreichsten Teams der WM-Geschichte und haben die meisten Top-4-Platzierungen erreicht. Ja, das legendäre 7:1. Deutschland 7:1 gegen Brasilien 2014 war der höchste Sieg in einem WM-Halbfinale und gleichzeitig Brasiliens höchste Niederlage bei einer Weltmeisterschaft. Ja, das war echt interessant und muss man auch sagen, ist wirklich auch in die Geschichte eingegangen. Für eine vollständige Stickeralbum braucht man viel Glück. Statistisch müsste man mehrere tausend Sticker kaufen, um eine WM-Sammelalbum ohne Tauschen komplett voll zu bekommen. Ja, also ich kann mich da auch noch erinnern, das habe ich auch gern gemacht, so Sticker gesammelt. Und da gab es ja auch noch das Spiel, wenn man dann quasi die Sticker so gebogen hat und auf den Boden getan hat, hat man sich dazu gesetzt und dann links und rechts mit den Händen draufgeschlagen. Und wenn dann dem anderen gegenüber seins dann auf deins gefallen ist, durfte er seins behalten oder eben umgekehrt. Ich weiß nicht, ob ihr das noch kennt. Ja, oder ein Fun Fact von Schiffreisen nach Uruguay über diesen gestohlenen Pokal, wo ich vorher ja schon gesagt habe, der ja dann unter einer Hecke von einem Hund gefunden wurde. Ja, ist auch wirklich echt interessant. Und ich hatte ja auch das Thema mit diesen Hightech-Bällen mit einem eingebauten Sensor. Das haben wir ja auch schon alles gehabt. Also im Endeffekt bleibt uns jetzt gerade nur noch gute Musik. Pyrotechnik von Balkon Ultra und Marco Eggers und Ecke Hüftgold. Und danach habe ich nochmal für euch Calcio Candena von Allein.

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1: Im Studio Colin Mock. Volle Kraft Richtung K.O.-Phase. Das dürfte für die DFB-Elf bei der WM heute das Motto gegen die Elfenbeinküste sein. Gewinnt Deutschland auch sein zweites...

Was ich auch echt spannend fand, das sind, nur 8 Nationen wurden jemals Weltmeister. Bisher haben nur 8 Länder den Titel gewonnen. Brasilien 5-mal, Germany, also Deutschland und Italien je 4-mal, Argentinien 3-mal, Frankreich und Uruguay je 2-mal, England und Spanien je 1-mal. Wahnsinn. Kein Land konnte seit Brasilien 1962 seinen Titel erfolgreich verteidigen. Viele große Mannschaften scheiterten also am amtierenden Weltmeister bereits in den Gruppenphasen. Wahnsinn. Ja. Bei 68.000 Zuschauern wurde Argentinien 1930 Weltmeister mit 4-2. Die längste Siegerserie bei Weltmeisterschaften hatte Brasilien. Brasilien bleibt zwischen 1958 und 66 in 11 WM-Spielen in Folge ungeschlagen. Das ist wirklich sehr interessant. Ja, wie spät haben wir denn eigentlich schon? Oh, 17.30 Uhr, wir haben noch eine halbe Stunde. Das Runde muss ins Eckige. Ich hoffe, ihr fühlt euch heute gut unterhalten. Ja, mir macht es jede Menge Spaß, euch hier coole Musik vorzustellen und einfach für euch da zu sein. Sportfreunde Stiller mit 54, 74, 90, 2010 habe ich natürlich für euch im Gepäck. Und danach Micky Krause mit Oh, wie ist das schön, und zwar die Version aus 2007.

habe ich für euch noch. Ein paar habe ich noch für euch. Ja, und zwar das schnellste Tor in einem WM-Finale. Bereits nach 90 Sekunden traf der Niederländer Johan Neeskens im Finale 1974 gegen Deutschland. Ja, die meisten Verlängerungen. Deutschland musste häufiger als jede andere Nation in die Verlängerung eines WM-Spiels. Ja, das stimmt. Da habe ich auch oft was mitbekommen. Das war ja auch, ich glaube, war das in 94 sogar im Finale oder sowas oder im Halbfinale. Ja, die meisten Elfmeterschießen. Deutschland gewann 4 seiner 5 WM-Elfmeterschießen. Einer der besten Quoten der Geschichte. Also da sieht man doch immer wieder, Deutschland mischt schon eigentlich ganz groß mit. Die größte Finalsiege. Brasilien besiegt Italien im Finale 1970 mit 4:1. Lange Zeit der höchste Sieg in einem WM-Endspiel. Ja, das torreichste Finale 1958 gewann Brasilien gegen Schweden mit 5:2. 7 Tore in einem Finale wurde bis heute nur einmal erreicht. Ja, ich habe jetzt hier nochmal 3 Songs hintereinander. Die Atzen, Disco Pogo und danach Peter Wackel, die Nummer 1 der Welt sind wir. Und Canon Waving Flags, also diese Coca-Cola Celebration Mix Version.

0: Ja, jetzt sind wir schon auf der Endspurt, sage ich mal, Seite. 12 Minuten noch und dann ist 18 Uhr. Ich würde sagen, wir verschönen uns einfach jetzt noch vollends den Abend mit guter Musik. Und zwar habe ich für euch dabei Freed from Desire von DJ Old und Bastis. Und danach Culture Container mit Hammer. Ja, ich wünsche euch einen schönen, schönen Abend. Schaut heute Abend Deutschland natürlich gegen die Elfenbeinküste an und genießt den Abend und fiebert mit. Ja, nächste Woche 15 bis 18 Uhr bin ich wieder für euch da. Das Runde muss ins Eckige. Ich freue mich schon auf euch und passt auf euch auf. Bleibt mir gewogen. Bye, bye, ciao, ciao. Bussi, bussi. Macht's gut.
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Sodale, ich begrüße euch ganz recht herzlich. Hallo und einen schönen guten Abend miteinander. Ja, jetzt gibt es einen weiteren Samstagstalk und das ist der erste Samstagstalk, der über Britas Radio Café sendet. Und das halten wir auch weiterhin so. Über die Nachtfalkin Britta hörst du ab jetzt nur noch Paranormales, Übernatürliches, Mystery, Dark Crime, Andersmeinungen und Unerforschtes. Während sich Britas Radiocafé den eher, ja, ich möchte sagen, zarteren Themen widmet, die aber nicht weniger deutlich angesprochen werden. So, und gleich starten wir.

So, jetzt müssen wir einen Stopp machen in die Musik. Ich habe es einfach mal laufen lassen. Ich habe Bescheid bekommen, dass wir irgendwie Sendeprobleme scheinbar haben mit Britas Radiocafé. Das ist ein guter Start. Macht nichts. Ich habe jetzt einfach Nachtfalken dazugeschalten und ein bisschen die Kunde verteilt, dass man erstmal nochmal gucken muss bei Britas Radiocafé, was da jetzt eventuell schief läuft. Vielleicht habe ich ein Häkchen vergessen, was auch immer. Ja, ihr wisst ja, Technik und ich. So, wir starten aber jetzt mal unbeeindruckt von dieser Panne mit dem heutigen sehr interessanten Themenbereich. Und eigentlich sind es ja Themenbereiche, die uns alle betreffen. Ob im Alltag, in Beziehungen, ja, in der Arbeitswelt oder durch so eine Art von Lebenssuche. Und damit steigen wir direkt in den ersten Bereich ein mit dieser provokanten Frage: Wofür stehst du eigentlich morgens auf? Ja, wofür? Denn mit dieser Frage beschäftigen sich mehr Menschen, als man meinen würde. Und ich finde, die Tendenz ist steigend. Das hat begonnen vor 3-4 Jahren und ist jetzt an so einer Art von Höhepunkt angelangt. Und wenn man so einen Blick auf unsere heutige Gesellschaft wirft, dann könnte man ja meinen, dass wir eigentlich zufriedener sein müssten als viele Generationen vor uns. Noch nie hatten so viele Menschen Zugang zu Bildung, medizinischer Versorgung, Unterhaltung und technischen Möglichkeiten. Und so vieles, was früher als Luxus galt, gehört heute ganz selbstverständlich zum Alltag dazu. Und trotzdem höre ich von vielen Menschen, die mir erzählen von einer inneren Unruhe oder von dem Gefühl, dass ihnen irgendwas fehlt. Und ich glaube, dass dieses Empfinden oft weniger mit den materiellen Dingen zu tun hat, obwohl die natürlich heute mehr als je zuvor eine große Rolle spielen. Aber ich glaube, wenn so die grundlegendsten Bedürfnisse gefüllt sind oder erfüllt sind, dann rutschen sich ganz andere Fragen in den Vordergrund. Fragen, nach dem eigenen Platz im Leben, nach Zielen, nach der Bedeutung und danach, was einem wirklich wichtig ist. Viele Menschen stellen ja irgendwann fest, dass Wohlstand alleine nicht automatisch Sinn oder Zufriedenheit schafft. Und hinzu kommt, dass wir heute ständig mit den Lebensentwürfen anderer Menschen konfrontiert werden, ob wir wollen oder nicht. Über soziale Medien, Nachrichten und digitale Plattformen sehen wir täglich hundertfach, wie andere Menschen leben, reisen, arbeiten und ihre Erfolge präsentieren. Und dadurch entsteht ganz, ganz leicht der Eindruck, man müsse immer noch mehr erreichen oder noch mehr erleben. Und die Suche nach dem Sinn wird dadurch nicht einfacher, sondern ich finde, die wird sogar noch komplizierter. Viele Menschen haben das Gefühl, dass die Zeit immer schneller vergeht, Termine, Nachrichten, Verpflichtungen und Informationen begleiten uns vom Aufstehen bis zum Schlafengehen. Und selbst in den Momenten, in denen eigentlich Ruhe möglich wäre, greifen viele automatisch zum Handy oder beschäftigen sich mit der nächsten Aufgabe. Dann kommt das nächste Projekt auf den Tisch. Und die moderne Welt bietet natürlich zahlreiche Vorteile. Die verlangt aber auch gleichzeitig eine ganz hohe

Anpassungsfähigkeit würde ich es nennen. Denn, weißt du, ich finde, Veränderungen erfolgen viel schneller als jemals zuvor. Die Erwartungen sind so hoch und viele Bereiche des Lebens scheinen immer noch effizienter werden zu müssen. Und ich glaube, dass dadurch so ein Gefühl entsteht, ständig in Bewegung zu sein, ohne wirklich jemals anzukommen. Weil hast du eins geschafft, wartet ja schon das nächste. Wie auf mich jetzt ein Schlückchen Kaffee. Jawohl, Kaffee, obwohl es heute in der Oberpfalz so heiß und schwül war. Ja, okay, also jetzt müssen wir uns vorstellen, wer dauerhaft unter Zeitdruck lebt, verliert ja den Blick für die Dinge, die wirklich wichtig sind. Und die Frage nach dem Sinn bleibt dann oft unbeantwortet, weil ja keine Zeit bleibt, kein Raum da ist, diese Frage sich überhaupt mal wirklich in Ruhe zu stellen. Und gerade deshalb wächst ja bei vielen Menschen der Wunsch nach weniger, nach Entschleunigung. Ja, und da wird dann groß, wird dann gepostet, ich mache Facebook-Pause. Ja, und so schnell schaut man gar nicht, sind die Menschen wieder da. Ja, weil sie es einfach nicht aushalten, ohne dieses Informiertsein. Dieses Gefühl, wenn ich anderen Menschen beim Leben zuschaue, habe ich das Gefühl, dass ich selber lebe und in Bewegung bin. Ja, und das ist der Punkt. Und viele Menschen möchten mehr bewusste Momente. Die möchten ja eine klare Orientierung. Und dann beginnt oft die Suche nach dem Sinn, mehr oder weniger ernsthaft, mehr oder weniger tief. So, und bevor wir weitermachen, machen wir ein bisschen Musik und ich gucke mal, ob sich das Problemchen schon behoben hat.

So, das Problemchen ist noch nicht gelöst. Da kümmern wir uns dann nach dem Samstagstalk drum. Genau. Jetzt gehen wir mal weiter und schauen mal, was denn der Sinn als, oder was den Sinn als, ich möchte sagen, persönlichen Kompass so ausmacht. Sinn bedeutet ja nicht für jeden Menschen dasselbe. Sinn ist ja für dich und mich wahrscheinlich was ganz anderes. Für den einen entsteht Sinn durch Familie und Freundschaften, für den anderen durch Kreativität, Engagement oder ja, gewisse Lebensziele. Also können wir festhalten, es gibt kein allgemeingültiges Rezept dafür, was ein sinnvolles Leben ausmacht, weil jeder Mensch seinen eigenen Weg, seinen Sinnweg finden muss. Und ich finde, man kann sich schon Sinn wie so eine Art inneren Kompass vorstellen, weil der hilft dabei, Entscheidungen zu treffen und Prioritäten zu setzen. Wenn du weißt, was dir wichtig ist, dann lässt du dich ja weniger von äußeren Erwartungen oder von kurzfristigen Trends beeinflussen. Interessanterweise entsteht Sinn häufig nicht in diesen großen, ungewöhnlichen Momenten des Lebens. Es sind oftmals die kleinen Dinge, die einem das Gefühl geben, am richtigen Platz zu sein. Das kann ein gutes Gespräch sein, das kann das Gefühl sein, gebraucht zu werden, ein erfülltes Hobby oder die Erfahrung, dass etwas positiv bewirkt werden kann von einem selber. Und gerade diese scheinbar unspektakulären Momente verleihen dem Alltag oft eine ganz große Bedeutung. Aber jetzt werden auch viele Sinnsuchende durch was belastet, worüber viele Menschen nicht gern sprechen. Nämlich darüber, dass sich viele sinnsuchende Menschen einsam fühlen. Und damit kommen wir zum nächsten Themenbereich unseres Themenallerleis heute und widmen uns der Frage, warum ist denn das eigentlich so? Warum fühlen sich heute so viele Menschen einsam, ob trotz Sinnsuche oder nicht, obwohl wir ständig verbunden sind? Wir haben heutzutage so viele Kontakte wie nie zuvor. Aber wir haben ganz wenig Nähe. Und noch nie war es so einfach, mit anderen Menschen in Kontakt zu treten. Nachrichten finden innerhalb von Sekunden ihren Weg um die ganze Welt und soziale Netzwerke ermöglichen es, mit hunderten, tausenden Menschen verbunden zu sein. Und trotzdem berichten viele Menschen von Einsamkeit. Und das zeigt mir und dir wahrscheinlich auch, dass Kontakt und Nähe überhaupt nicht dasselbe sind. Echte Nähe entsteht ja durch Vertrauen, durch gemeinsame Erlebnisse und durch das Gefühl, verstanden zu werden. Und diese Dinge lassen sich nun mal nicht allein durch digitale Kommunikation ersetzen. Ein kurzer Austausch kann zwar angenehm sein, eine kurze Nachricht, ja, auch mehrere Nachrichten, aber tiefe zwischenmenschliche Beziehungen brauchen Zeit, Aufmerksamkeit und Nähe. Genau, und deshalb kann man sich mitten unter vielen, vielen Menschen einsam fühlen. Wir Menschen sind halt nun mal soziale Wesen, ja. Schon seit Jahrtausenden leben wir in Gemeinschaften, unterstützen uns gegenseitig und teilen Erfahrungen miteinander. Das heißt, das Bedürfnis nach Zugehörigkeit gehört zu den grundlegendsten menschlichen Bedürfnissen. Und wird dieses Bedürfnis über längere Zeit nicht erfüllt, kann das Auswirkungen wirklich unglaublich starken Ausmaßes annehmen. Und diese Auswirkungen betreffen dann nicht nur das seelische Wohlbefinden, sondern die können irgendwann auch das körperliche Wohlbefinden betreffen. Also echte Begegnungen entstehen eben nicht nur aus Gesprächen oder WhatsApps oder sonst irgendwas, sondern echte Begegnungen entstehen durch Nähe, durch gemeinsames Lachen, wenn man nebeneinander steht oder sitzt, durch einen verständnisvollen Blick
oder das Gefühl, dass du nicht jemandem eine Nachricht schreibst, sondern dass jemand neben dir sitzt und dir wirklich zuhört. Und das sind die Momente, die den Menschen, uns, also dir und mir, Kraft geben und das Gefühl vermitteln, nicht alleine zu sein. Und gerade deshalb gewinnen diese persönlichen Begegnungen in dieser überdigitalisierten Welt an immenser Bedeutung. So, und jetzt gibt es wieder ein bisschen Musik und dann machen wir weiter.

vorbeigefahren. Kennt ihr das? Der Rollerblader, ne? Und so weiter. Ja, okay. Wieder zum Ernst des Themas zurück. Und zwar ist es so, dass Einsamkeit ja nicht mehr nur längst ältere Menschen betrifft. Ja, also so meine Generation und noch die Älteren. Auch junge Erwachsene, Berufstätige und Menschen mit sogar großen, ja, mit einem großen sozialen Umfeld berichten davon. Die modernen Lebensweisen, die bringen zwar häufig mehr Mobilität, aber die machen eins auch ganz deutlich, dass es immer weniger feste Gemeinschaften gibt. Freundschaften und familiäre Kontakte müssen aktiv gepflegt werden, weil sie ja nicht mehr selbstverständlich im Alltag eingebunden sind. Und da können ganz viele Menschen echt ein lautes Liedchen davon singen. Ja, dass sie in Freundschaften und familiären Kontakten einfach nicht mehr eingebunden sind. Ja, das muss dann ganz gezielt, muss da dann was geplant werden, dass man Teil zumindest dieser Gemeinschaft sein kann. Hinzu kommt, dass natürlich viele Menschen Schwierigkeiten haben, über Einsamkeit zu sprechen. Ja, und ich sage immer, Einsamkeit ist doch kein persönliches Versagen, sondern eine ganz zutiefst menschliche Erfahrung. Die macht jeder von uns irgendwann. Und je offener darüber gesprochen wird, desto leichter wird es auch, Verständnis füreinander zu entwickeln. Und ja, wenn man darüber spricht, dann tun sich oft auch Möglichkeiten auf, neue Verbindungen entstehen zu lassen. Und ebenso werden Einsamkeitsgefühle oft verstärkt durch die sogenannten Erinnerungen an früher. Und damit gehen wir zum nächsten Themenbereich. Und wir schauen mal, war früher wirklich alles besser? Ja, manchmal behaupte ich das. Ja, also war früher wirklich alles besser? Oder erinnert sich unser Gehirn nur anders? Wenn wir Menschen an die Vergangenheit denken, dann erinnern wir uns oft an die schönen Momente. Einen tollen Urlaub, tolle Begegnungen, irgendwas Tolles in der Kindheit oder bestimmte Lebensabschnitte. Also es heißt, häufig bleiben positive Erinnerungen im Gedächtnis. Die schwierigen Zeiten, Sorgen und alltäglichen Probleme treten dagegen oft in den Hintergrund, außer natürlich bei Traumata, das ist klar. Aber dadurch entsteht leicht das Gefühl, dass früher alles besser gewesen sei. Unser Gehirn speichert ja die Erinnerungen nicht wie so eine Kamera. Vielmehr werden die Erinnerungen im Laufe der Monate und Jahre und Jahrzehnte immer wieder neu bewertet und mit Gefühlen verknüpft. Und deshalb kann die Vergangenheit in der Erinnerung oft freundlicher erscheinen, als sie tatsächlich war. Und auch das ist so ein ganz natürlicher Vorgang und gehört zu uns Menschen dazu. Mit zunehmendem Alter wächst bei vielen Menschen die Sehnsucht nach den sogenannten vertrauten alten Zeiten. Und mit zunehmendem Alter, da fühle ich mich auch angesprochen, ich bin jetzt 56 und das hat so, ja, vor, ich würde mal sagen, vor 2-3 Jahren ungefähr hat das angefangen. Da habe ich das gespürt, so diese Sehnsucht nach dieser Vertrautheit von früher. Also bekannte Orte, Gewohnheiten oder Menschen. Ja, weil das einfach früher mehr Sicherheit und mehr Vertrautheit gegeben hat. Und gerade in den Zeiten großer Veränderung, wie wir es die letzten Jahre ja nun mal erlebt haben, wirkt die Vergangenheit dagegen wie so ein paradiesischer Ort der Stabilität. Und ich behaupte, das war er auch in gewissen Hinsichten. Absolut. Und dann kommt aber heute noch was dazu, dass wir heute die Probleme und die Herausforderungen von damals meistens bewältigt haben. Das heißt, wir kennen den Ausgang unserer Vergangenheitsgeschichte und wissen, dass wir
diese und jene schwierigen Situationen überstanden haben. Die Unsicherheiten der Gegenwart liegen noch vor uns. Und natürlich erscheint uns dadurch die Vergangenheit angenehmer, ja, während es jetzt kompliziert wirkt und das Zukünftige auch oft sehr düster wirken kann. Und auch wenn früher nicht automatisch alles besser war, bedeutet das nicht, dass die Vergangenheit wertlos ist. Erinnerungen sind ganz wichtige Erfahrungen, Werte und Erkenntnisse. Und die erinnern uns dran, was uns Freude bereitet hat und welche Menschen oder Momente unser Leben geprägt haben. Und ich glaube, die Stärke der Vergangenheit liegt nicht darin, dass wir halt in ihr zurückkehren können, ja, oder in sie zurückkehren können. Ich glaube, das liegt vielmehr darin, dass wir aus ihr lernen können. Und wer die schönen Erinnerungen bewahrt, aber gleichzeitig so ein bisschen offen bleibt für die Gegenwart, finde ich, verbindet das Beste aus diesen beiden Welten. Und so wird die Vergangenheit dann nicht zu einem Ort der Flucht, sondern zu einer Quelle von Erfahrungen und Orientierung. Und wenn unsere Erinnerungen uns auch manchmal täuschen können, stellt sich ja trotzdem eine spannende Frage. Warum fällt es uns eigentlich oft so schwer, unsere Meinung zu ändern oder zuzugeben, dass wir uns geirrt haben? Und nach einem kleinen Musikstück widmen wir uns dieser Frage.

Ja, also warum fällt es uns so schwer, unsere Meinung zu ändern oder zuzugeben, dass man sich geirrt hat? Also ich persönlich, ich bin ein Mensch, mir fällt es nicht schwer. Ja, wenn ich meine Meinung ändere, dann ändere ich die. Also für mich ist das nicht schwer. Ja, so nach dem Motto, was kümmert mich mein Geschwätz von gestern? Ja, und ich habe auch kein Problem zuzugeben, wenn ich mich mal geirrt habe. Aber ich bin mir sicher, dass du auch so Menschen kennst, die richtig stur auf ihrem beharren, selbst wenn die Wahrheit nackt vor ihnen liegt. Dann behaupten sie immer noch, nee, das ist nicht die Wahrheit. Ja, also es ist klar, niemand kommt durchs Leben, ohne sich zu irren. Ist ja logisch. Und Fehler und sich zu irren, finde ich, gehören ja zu jeder Entwicklung dazu. Egal, ob das einen Beruf betrifft, die Beziehungen oder bei Alltagsentscheidungen. Ich glaube, dass wir Menschen ja gerade aus den Erfahrungen am meisten lernen, die nicht wie geplant verlaufen. Ja, jetzt so wie heute der Start von Britas Radio Café. Oh, es ist unglaublich. Ja, also Fehler zeigen uns Grenzen auf. Ja, und das habe ich jetzt heute zum Beispiel ganz deutlich gemerkt. Die Grenze der Technik, ja, hat sich mir gezeigt. Aber gleichzeitig eröffnet es ja neue Möglichkeiten, die Dinge anders zu betrachten. Ja? Und die Dinge anders zu betrachten bedeutet jetzt für mich in diesem Fall, okay, Britas Radiocafé ist der Zweitsender. Ich hoffe mal, wenn die Menschen merken, dass da nichts kommt, dass die einfach dann zur Nachtfalken schalten. Ja, also, oder man muss halt dann beim nächsten Post dann irgendwie bis dahin quasi das Problem behoben haben. Ja, also das heißt, die Grenzen werden aufgezeigt, man wird gezwungen, Dinge anders zu handhaben. Und ich persönlich sehe das jetzt nicht als negativ, sondern als Erfahrung, ja, weil ich habe ständig solche technologischen Dinger da, die mir Grenzen aufzeigen. Aber ich denke mir, es macht nichts. Ich habe Spaß an dem, was ich mache, und ich hoffe, dir bereitet es auch ein bisschen Spaß, und von daher ist es in Ordnung so. Ja, und wenn ich dann jemanden finde, der mir das kleine Problemchen behebt, und das habe ich ja dann nach der Sendung, und dann ist alles wieder gut. Ja, also das heißt, ich bin jetzt ein Mensch, für mich ist ein Fehler nichts Negatives. Ja, es gibt aber Menschen, die betrachten das so. Die Menschen möchten möglichst alles richtig machen und vermeiden dadurch dann auch Situationen, in denen sie scheitern könnten. Ja, also ein Mensch, der alles richtig machen will, ja, der hätte das vermieden, überhaupt mal mit dem Reizhusten sich vor ein Mikrofon zu setzen, ja, und hätte dann auf eine Menge Spaß und Bereicherung verzichtet. Aber ich glaube, das Irren gehört genauso zum Leben dazu wie das Lernen. Und nur wer Fehler akzeptieren kann, schafft ja den Raum für, ja, sagen wir mal, fürs Lernen, für neue Erfahrungen. Ja, und dann ist es auch so, dass viele Menschen sich als kompetent und informiert erleben. Und dabei fällt es natürlich schwer, sich einzugestehen, dass man sich geirrt hat. Aber jeder kompetente, noch so kompetente und höchst informierte Mensch irrt sich halt mal irgendwann. Besonders dann ist es schwierig, wenn eine Meinung lange vertreten wurde oder öffentlich geäußert wurde. Und dann erhöht es natürlich dieses Gefühl, Recht haben zu wollen. Ist ja auch klar, ne? Dass man, wie sagt man immer, dass man sein Gesicht nicht verliert, dass man seine Glaubwürdigkeit nicht verliert. Und ich sage immer, ey Leute, wir sind doch keine Roboter. Wir dürfen unsere Meinung ändern, wir dürfen uns irren, wir dürfen Fehler machen, was auch immer. Ja, und wenn da andere komisch drauf reagieren, dann ist das deren Problem. Ja, so sehe ich das. Also es heißt, wir haben ganz unterschiedliche Faktoren, warum es so schwer fällt, zuzugeben, dass man sich geirrt hat. Die Diskussionen von heute, die bestehen ja häufig aus so einer Gewinner-
und aus einer Verliererseite. Das heißt, wer seine Meinung ändert, wird manchmal als unsicher, widersprüchlich betrachtet. Und ich glaube aber, dass eine Meinungsänderung einen Menschen zeigt, der bereit ist, neue Informationen zu berücksichtigen. Und in Wirklichkeit ist meine Überzeugung, dass diese Meinungsänderung, die man sich erlaubt, ein Zeichen von Offenheit und von Stärke ist. Weißt du, du merkst es ja selber, die Welt verändert sich ständig. Und mit der Welt verändert sich auch unser Wissen und unsere Erfahrungen. Und so ist es ja ganz natürlich auch, dass Menschen die Sichtweisen im Laufe des Lebens anpassen. Und ich finde das schön, wenn man bereit ist, neue Erkenntnisse anzunehmen. Das ist für mich ein Zeichen von, nicht nur geistiger, aber in erster Linie geistiger Beweglichkeit und Lernfähigkeit. Und dann müssen wir uns eins auch noch ganz genau anschauen. Eine geänderte Meinung bedeutet ja nicht zwangsläufig, dass die frühere Ansicht falsch war. Eine geänderte Meinung spiegelt einfach wider, dass neue Erfahrungen dazugekommen sind, und dass ich die Fähigkeit habe, die eigenen Sichtweisen zu hinterfragen. Und das gehört für mich zu den wertvollsten Eigenschaften eines Menschen, weil nur das ermöglicht ja Entwicklung und hilft dabei, die Welt mit offenen Augen und einem offenen Gemüt zu betrachten, ohne aber, dass ich in jedem Strom mitschwimmen muss. Und manchmal haben wir die Situation, dass eine sinnvolle Meinungsänderung unterbrochen oder sogar blockiert ist durch eine Art von Dauerbeschallung und Überaktivität. Und das macht dann dem Menschen so ein Gefühl von ständig beschäftigt zu sein und trotzdem nicht voranzukommen. Und das ist dieses Gefühl von permanenter Aktivität. Und es ist ja auch klar, viele Menschen haben heute das Gefühl, ständig was tun zu müssen. Termine, Aufgaben, Nachrichten, Verpflichtungen begleiten den Alltag von morgens bis abends. Und das ist auch, sondern es kann sinnvoll sein, es kann nützlich sein und es kann notwendig sein. Wenn aber dann selbst freie Momente dazu genutzt werden, um noch schnell etwas zu erledigen oder irgendwelche Informationen aus dem Kaukasus zu konsumieren, dann wird es schwierig, weil dann gewinnt das eigene System so den Eindruck, immer beschäftigt zu sein. Und dann kann das Innere ja überhaupt nicht mehr abschalten und zur Ruhe kommen, weil die Beschäftigung, dieses andauernde geistig beschäftigt zu sein, bedeutet ja keinen Fortschritt. Wer den ganzen Tag aktiv ist, muss nicht zwangsläufig das Gefühl haben, irgendwas Wesentliches erreicht zu haben. Oft entsteht sogar das Gegenteil. Trotzdem vielen, was getan wird, bleibt das Gefühl zurück, dass die wirklich wichtigen Dinge liegen geblieben sind. Und dann entsteht Unzufriedenheit. Und in unserer Gesellschaft wird halt Produktivität häufig als was Positives gesehen. Wer viel leistet, ist halt auch wer. Und dabei wird aber vergessen, dass der Mensch mehr ist als seine Produktivität. Weil Freundschaften, Gesundheit, Erholung und persönliche Entwicklung lassen sich eben nicht immer in diesen komischen Leistungsmaßstäben messen. Die haben mich schon immer gestört. Und wer jetzt den eigenen Wert ausschließlich an gewissen Ergebnissen festmacht, natürlich gerät der in so einen ungesunden Kreislauf von immer neuen Anforderungen. Und langfristig führt das zu Erschöpfung und Unzufriedenheit. Das ist halt einfach so. Und wir brauchen die ruhigen Momente, dass wir klar werden. Wenn wir innehalten und mal die Füße hochlegen, und mal den Spüler unausgeräumt lassen,
dann haben wir Zeit und ja, das offene Gefühl zu erkennen, was uns wirklich wichtig ist und was uns lediglich Zeit und Energie raubt. Nicht jede Aufgabe verdient gleich Aufmerksamkeit und schon gar nicht eine gleiche Aufmerksamkeit. Und ich denke, dass wenn man Prioritäten setzt, ganz oft das Gefühl hat, dass weniger Aktivität zu mehr Zufriedenheit führen kann. Das ist meine Erfahrung und dadurch hat sich meine Meinung gebildet. Genau. Und wenn wir einen Großteil unseres Lebens damit verbringen, bestimmten Vorstellungen nachzueifern, ja, erfolgreicher werden, schöner, klüger, perfekter, ja, was passiert denn dann? Wenn die Perfektion ein Ziel ist, das sich quasi immer weiter entfernt, weil es wird immer jemanden geben, der klüger, perfekter, schöner, erfolgreicher ist, jünger ist, ja, aber darum geht es doch auch gar nicht. Ja, das darf niemals das Ziel sein. Und wenn du das Gefühl hast, dass sich ja, durch diese Perfektion, die du als Ziel hast, sich das Leben immer weiter entfernt, dann muss man die Reißleine ziehen. Und ich bin der Überzeugung, dass ein gutes Leben überhaupt nicht bedeutet, dass alles perfekt läuft. Und das bedeutet auch nicht, dass es keine Probleme, Sorgen oder Rückschläge gibt. Ich glaube, es geht darum, dass du und ich auch, dass wir mit uns selber und dem eigenen Leben, so wie wir es führen, in einem gewissen Maß im Reinen sind. Ja, so möchte ich sagen, im Reinen sein, mit sich selber und dem eigenen Leben. Und dann entsteht nämlich Zufriedenheit, wenn wir dieses Unvollkommene immer ein bisschen mehr annehmen. Wenn man ja, ein bisschen nach hinten schaut in die Vergangenheit, aber trotzdem auch den Blick vom Heute nicht abwendet. Ja, und das finde ich eben ganz, ganz wichtig. Und ein großer Teil unseres Glücks entsteht durch Menschen, die uns begleiten, Familie, Freundschaften, ja, Partnerschaften oder Begegnungen mit anderen Menschen. Viele Erinnerungen, die wir als wertvoll empfinden, haben nun mal mit gemeinsamen Erlebnissen zu tun. Und ja, selten auch mit materiellen Dingen, aber die Begegnungen stehen da schon oben drüber, glaube ich. Und gleichzeitig leben wir in einer Zeit, in der Vergleiche so allgegenwärtig sind. Ja, da siehst du nur, wie es bei anderen läuft und vergisst hinzuschauen, was bei dir gerade gut ist. Na, und das ist so dieses Problem und es ist mir klar, dass man im Leben vieles nicht beeinflussen können. Also es gibt Ereignisse, die haben wir uns nicht ausgesucht. Es gibt Situationen, die kannst du nicht verändern, wenn du dich auf den Kopf stellst. Und trotzdem haben wir oft mehr Möglichkeiten, als wir zunächst glauben, weil schon kleine Entscheidungen, zum Beispiel kleine Entscheidungen wie betrachte ich diese oder jene Sache, die können dazu beitragen, dass man dem eigenen Leben ja, so eine neue Richtung gibt. Und das ist sehr wichtig. Und für mich bedeutet ein gutes Leben schon gar nicht, alles unter Kontrolle zu haben. Ja, das bedeutet vielmehr, die Bereiche, ja, die Lebensbereiche zu erkennen, in denen man handeln kann. Ja, also manchmal beginnt ja Veränderung mit einem einzigen Schritt, mit einem Gespräch oder mit einer kleinen Entscheidung. Und ich finde, wer sein Leben aktiv gestaltet im Sinne von Entscheidungstreffen, ja, der erlebt häufig schon mehr Sinn und Zufriedenheit als jemand, der im Kämmerlein sitzt und einfach nur auf bessere Zeiten wartet. Das ist meine Meinung, ja. Und deswegen bin ich überzeugt davon, dass ein gutes Leben nicht darin besteht, alles zu besitzen, obwohl es zugegeben richtig toll wäre. Ja, ein gutes Leben besteht auch nicht darin, alles zu wissen oder alles richtig zu machen. Ein gutes Leben besteht für mich darin, vielleicht geht es dir genauso, wenigstens einen einzigen Menschen zu haben,
der einem wichtig ist und dem man auch wichtig ist. Und ebenso gilt es natürlich auch für Tiere. Ein gutes Leben könnte also bedeuten, Dinge zu tun, die für uns selbst Bedeutung haben, dass man über sich lachen kann, dass man sich zugesteht, Fehler machen zu dürfen und dass man trotzdem erhobenen Hauptes weitergeht. Ja, also sich nicht zu geißeln für irgendwelche Fehler. Ich finde, wenn von Fehlern andere betroffen sind, dann gilt es immer, sich ehrlich, aufrichtig zu entschuldigen. Aber es geht nicht darum, dass man dann wie ein geprügelter Hund durch die Gegend rennt, weil man einen Fehler gemacht hat. Und natürlich bedeutet diese Fehlereinsicht mit der entsprechenden Entschuldigung, bedeutet nicht, dass ich diesen Fehler 100 Mal mache und jedes Mal sage Entschuldigung. Also die Fehler meine ich nicht. Ja. Und ich bin der Überzeugung, dass ein gutes Leben darin besteht, die schönen Momente wahrzunehmen, zu sehen, zu hören, zu fühlen, dankbar zu sein für die Dinge, die einem gelingen und geduldig zu sein, wenn etwas nicht gelingt. Und die Geduld habe ich ja geübt, wollte ich nur mal anmerken. Ja, und ich persönlich bin überzeugt davon, dass ein gutes Leben genau da beginnt, wo wir aufhören, nach dem perfekten Leben, dem perfekten Job, dem perfekten Partner oder zu suchen. Denn am Ende sind es halt nun mal nicht die großen Ereignisse, die unser Leben ausmachen oder dann ausmachten, sondern es sind diese vielen kleinen Momente dazwischen. Und ich bin mir ganz sicher, dass es sich lohnt, diesen kleinen Momenten wieder mehr Aufmerksamkeit zu schenken. Ja, dann sind wir für heute durch mit dem Thema, trotz Wirren und Irrungen hier mit der Sendertechnologie. Oh, ja, das war das Thema. Ich fand, das war sehr aufschlussreich, dieses Thema. Es hat ja immer einen bestimmten Grund, warum ich bestimmte Themen auch mache. Ja, ich verfolge da so mit meinem journalistischen Spürsinn, verfolge ich da so gewisse Tendenzen, je nach Thema. Genau. Ja, was kann ich euch noch erzählen? Was würde ich noch gern sagen? Hier ist es immer noch sehr, sehr heiß. Die Dame, meine Katze, hat den ganzen Tag fast verschlafen, nachdem wir ein bisschen draußen waren heute. Aber ja, sie liegt jetzt auch hier und ist total erschöpft von der Hitze. Das Thermometer zeigt in der Oberpfalz hier bei mir in Neumarkt 22 Grad an, wobei ich das zu bezweifeln wage, dass es so abgekühlt ist. Ich bin mich hier schon immer mit dem Serviettchen ein bisschen am Abtupfen. Es ist wirklich so schwül. Und gestern gab es ja vielerorts ganz gewaltige Gewitter. Bei uns war jetzt noch nichts. Soll kommen. Wir harren der Dinge, die da kommen. Schauen wir mal. Ansonsten hoffe ich, dir geht's gut und du machst dir noch einen schönen Abend und einen schönen Sonntag. Vielen, vielen Dank, dass du dabei warst und bis zum nächsten Samstagstalk ab 21 Uhr. Ja, ich sende liebe Grüße an alle, die jetzt halt über Nachtfalk in Laut FM dabei waren oder über einen der angeschlossenen Sender von Illertal FM. Achte gut auf dich und alle an deiner Seite. Deine Britta vom Radio Café.

So, jetzt liebe Mamas und Papas, Omas und Opas, geht es um euch. Denn es gibt hier viele kleine Zwerge, die euch nun etwas zu sagen haben.

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0: Ich erkläre hiermit diese Insel zu meinem Königreich und wir bauen einen gemütlichen Palast.
1: Das ist ein wundervolles Thema für eine Ballade.

0: So, Feierabend, Emma.
1: Du, Niki, singst du das Fliegelied für uns?
2: Na klar.
3: Ja!
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